0: bleiben hier, das ist eine Kolonie und die bleiben gerne zusammen. Es gibt Einzelne, die langsam ausziehen, weil vielleicht so kein Platz ist, also kein Platz für die Horste mehr.
1: Però prima andavate, vorher seid ihr, habt ihr kontrolliert in der Vergangenheit, aber sind zu viele jetzt, um alles zu kontrollieren.
0: Nicht so viele alles zu kontrollieren.
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0: Das ist so. Sind nicht alle glücklich, weil natürlich die Verschmutzung vom Dach, das ist halt auch ein bisschen ein Problem diese Zeit, vor allem wenn sie Junge aufziehen und ein Nest bauen, da bringen sie viel, viel, viel Horstmaterial und da fällt viel runter und das gibt halt Verschmutzung von den Decken. Und wir reinigen das vom Verein her zweimal im Jahr.
1: Due volte all'anno loro puliscono quello che scende dai nidi, che è di tutto.
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